0: ein ziemliches Durcheinander. Das sind nämlich eine ganze Menge Quellwolken, die hier überall unterwegs waren. Nur ganz im Süden, fast hier schon in unserem Temperaturlaufband, da war es ziemlich wolkenlos. In Nordrhein-Westfalen gab es einiges an Gewölk, in der Osthälfte kleinere Wolken. Im Westen kamen dann schon dickere und die Temperaturen waren so ein bisschen gedämpft. Köln heute angenehme 22 Grad. Und damit Sie das jetzt schon einordnen können, was in den nächsten Tagen passiert und was ich da eben schon mal vorweg formuliert habe, temperaturtechnisch bleiben wir in Köln. Morgen etwas kühlere 19 Grad, gepaart auch dann mit dem Regenwetter. Dann gibt es Montag schon wieder 25, Dienstag gar 28 Grad, also nochmal richtiges Sommerfeeling. Der ist ja nach dem Kalender auch noch da, der Sommer. Erst am 23. September, nachts übrigens um 2.05 Uhr mitteleuropäischer Sommerzeit, da beginnt dann der Herbst und dann ist das ganz offiziell 21 Grad am Mittwoch. Da ist es dann wieder ein Stück weit kühler. Und wir gucken mal auf die Wetterlage. Da kann man das immer ganz gut einordnen, woran es liegt. Das ist dieses Tief, das ist verantwortlich, liegt hier ziemlich präzise bei Oslo. Und wenn man sich das dann anguckt, wie dieses Frontensystem hier aussieht, dann sieht man die Kaltfront, das ist das Blaue mit den Dreiecken. Dahinter kommt vorübergehend die kühlere Luft. Das ist dann das Thema für den morgigen Sonntag. Und dann Richtung Dienstag, Montag beginnend, aus Südwesten wieder die mildere Luft und die wärmere Luft, die dann nach Nordrhein-Westfalen kommen. Morgen gibt es aber einiges an Regen. In einigen Gebieten Nordrhein-Westfalens können es über den ganzen Tag aufsummiert durchaus mal 10 bis 30 Liter auf den Quadratmeter geben. Natürlich hier und da wird es auch mal weniger sein. Aber im Verlauf der Nacht kommt der Regen aus Westen, aus Nordwesten langsam reingezogen. Und dann kriegen eigentlich praktisch alle irgendwie was ab. Und die Temperaturen, die sind unter diesem Gewölk relativ hoch. Wir haben morgen früh für die meisten so 15 bis 17 Grad und haben dann hier im Sauerland in den höheren Lagen eher 11 bis 14. Dann gibt es einen Vormittag, da würde ich mal sagen, aus Wettergründen lohnt es sich am morgigen Sonntag nicht zwingend ganz früh aufzustehen. Andere Gründe kann es immer geben oder auch einfach Lust dazu, aber es wird eher nass. Morgen Nachmittag zieht dann diese Front langsam weiter. Sauerland, Bergisches Land, auch hier rüber bis zur Warburger Börde, Weserbergland, immer noch eher anhaltender Regen, gilt auch für die Eifel. Dann aber vom Münsterland, vom Niederrhein erste Aufhellungen. Es sind dann aber wieder Schauer drin in dieser feuchten Luft und vielleicht sogar mal ein kurzes Gewitter. Temperaturen, die erreichen dazu dann Höchstwerte von ganz oben 14 und für die meisten 18 bis 21 Grad. Immer dann, wenn es anhaltender regnet, ist es entsprechend kühler. Südwestwind Stärke 2 bis 3. Und die Aussichten zeigen am Montag einen recht freundlichen, meist bewölkten, aber wärmeren Tag. Dienstag kommt dann die richtige Sommerwärme, wie schon gesagt. Und dann gibt es im Verlauf des Nachmittags vom Niederrhein die ersten Gewitter.
1: Also ein bisschen gemischte Tüte, aber in der Mikrowelle angewärmt. So würde ich das jetzt mal zusammenfassen.
2: Ja, und ich habe nicht nach Schnee gefragt.
1: Sven Flöger, das ist ganz, danke nochmal.
0: Das könnt ihr morgen, da ist klar.
2: Ja, okay, oder okay. So. Das nimmst du mit, das machen wir morgen. Ja. Da sind wir wieder für Sie da, hier mit der Aktuellen Stunde, ganz normal. Und jetzt gibt es die Lokalzeit am Samstag.
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9: Ran an die Müllhandschuhe und Greifzangen. Heute wurde wieder sauber gemacht beim Rhein Cleanup. Bei der Aktion wird ja jedes Jahr das Ufer entlang des gesamten Rheins aufgeräumt. Diesmal auch dort, wo sonst kaum jemand hinkommt. Im Naturschutzgebiet Emmericher Wart am Niederrhein. Eine seltene Gelegenheit, Bereiche der geschützten Rheinaue aus nächster Nähe zu sehen.
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9: Guten Abend, schön, dass Sie dabei sind. Ob in Düsseldorf, Duisburg oder Köln, der Rhein Cleanup war auch heute wieder samstags Pflichtprogramm für viele Menschen. Von der Quelle bis zur Mündung haben Zehntausende Freiwillige mit angepackt und Müll am Rheinufer gesammelt. Manche haben aber nicht nur aufgeräumt, sondern gleichzeitig auch noch einen besonderen Spaziergang gemacht. Zum Beispiel eben in der Emmericher Wart, eine wirklich schöne Aue.
10: Aufbruch ins Unbekannte. Spazieren darf hier eigentlich niemand. Die Emmericher Wart ist ein Naturschutzgebiet. Wege gibt es nicht, nur viel Grün und trotzdem Müll. Petra arbeitet sich an einem Seil ab.
11: Das ist ein guter Zweck und man ist draußen und tut was. Und

0: hatten eine Art Spaziergang, die etwas andere Art Spaziergang.
1: Katharina hat eine halbe Mülltonne gefunden und Stacheldraht.
2: Alleine, wenn man da reinlatscht. So, wie macht man das, ohne dass man sich den Müllsack direkt kaputt reißt? Gute Frage, ne?
1: Der Müll kommt vom Hochwasser. Wenn der Rhein viel Wasser hat, wird das ganze Gebiet überflutet. Und das soll auch so sein, ist aber immer seltener der Fall. Lena Wiest vom NABU ist Biologin und viel in der Waadt unterwegs.
3: Und momentan sehen wir halt, dass es super trocken ist. Der Rhein ist wirklich nur noch in der Fahrrinne. Sprich, die Aue wird immer weniger überflutet, es wird immer trockener. Und dann gehen einfach diese Auenlebensräume verloren.
1: Keine Taschentücher, kein Müll. Invasive Krabben.
3: Das ist die chinesische Wollhandkrabbe. Und die verdrängen einfach die heimischen Arten. Das ist ein Weibchen, die haben hier ganz behaarte Scheren.
4: 1 Millimeter. Also Teilstücke können wir vielleicht rausbrechen.
1: Anke und Claudia haben sich mit einem schweren Gegner angelegt. Stahltrosse.
4: Ich weiß nicht, inwiefern das schädlich ist für die Umwelt, wenn das korrodiert.
1: Selbst Bretter sind hier Müll.
3: Das ist trotzdem etwas, was der Mensch eingebracht hat. Also wir haben auch nicht nur Metall, wir haben auch Holz. Da würde man ja auch denken, einfach liegen lassen. Aber viel von dem Holz ist behandelt und gibt dadurch ja auch Chemikalien ans Wasser ab.
1: Obwohl hier niemand picknicken darf, innerhalb kürzester Zeit ist die erste Ladung Säcke voll. Für die meisten hier ist der Rhein nicht nur ein wichtiger Fluss, sondern Heimat.
5: Also wer so leben kann, ich meine, wir wohnen ja hier, ist schon eine tolle Gegend hier. Und das sollte auch so erhalten bleiben, ne?
1: Und dafür lohnt sich auch das Säckeschleppen durch die Waadt, die ja auch die Anwohner nur selten zu sehen bekommen.
6: Und jetzt zu einer Erfolgsgeschichte, die heute runden Geburtstag feiert. Das Zentho in Oberhausen wird 30. Am 12. September 1996 öffnet die neue Mitte ihre Tore und verändert eine ganze Stadt. Was damals als visionäres Stadtentwicklungsprogramm oder Projekt begann, ist heute eins der bedeutendsten Freizeit- und Einkaufszentren Deutschlands. Shopping, Gastronomie, Entertainment, alles an einem Fleck. Das lockt seit 3 Jahrzehnten Menschen aus der ganzen Region an. Stefan Göke ist für uns live in Oberhausen im Zentro. Wie wird denn das Jubiläum gefeiert, Stefan?
7: Es gibt zum Beispiel gleich nebenan in der Arena ein Konzert mit Live-Musik, mit DJs. Es gibt Rabattaktionen teilweise, alles ein bisschen billiger. Und so kleinere Aktionen wie unterhalb von uns. Da kann man zum Beispiel einfach mal eine Runde Golf spielen, denn golfen kann man in der neuen Mitte ja mittlerweile auch. Ansonsten ist es ein ganz normaler Samstag im Zentro, sehr, sehr voll. Man muss mal überlegen, die machen gleich zu. Und es sind immer noch wahnsinnig viele Menschen hier heute Nachmittag. Kaum Parkplätze. Also das ist der Geburtstag, der hier gefeiert wird. Es ist eine riesige Erfolgsgeschichte, mittlerweile seit 3 Jahrzehnten. Und so hat damals alles angefangen. Es war Ministerpräsident Johannes Rau, der 1996 das Zentro eröffnete. Und danach strömten die Leute mit großen Augen durch ihren neuen Tempel.
8: Das kann man so in Gang bringen, dass die große Anziehungskraft des neuen Zentros auch positive Auswirkungen hat auf die Nachbarstädte, auf die Region.
7: Gerade mal 2 Jahre Bauzeit vorher, eine der größten Baustellen Europas. Es war eine ganz neue Dimension von Einkaufszentrum. Auch das ist die Geschichte von Oberhausen, währenddessen immer mehr Leerstand in der Innenstadt, die nach und nach verödete. Das Zentrum aber wuchs weiter. Auch drumherum entstand die neue Mitte mit vielen Angeboten. Natürlich der Gasometer mit seinen Ausstellungen, ein Musical-Theater, Legoland oder das Sea Life mit dem Blick in die Meereswelt. Natürlich auch Gastronomie. Und das gipfelte dann darin, dass selbst Arnold Schwarzenegger irgendwann seine eigene Bar eröffnete. Er kam selber zur Eröffnung, riesen Remi-Demi im Zentro, und Arnold feierte seine eigenen Getränke.
9: I'm going to drink my champagne and orange juice now.
7: Und da dachte sich wohl Paris Hilton, da lasse ich mich nicht lumpen. Auch sie war zu Gast in Oberhausen bei der Premiere im Musical-Theater gleich nebenan von Dirty Dancing. Ja, da wird sich Paris Hilton gefragt haben, Oberhausen, was ist das für eine Stadt, wo war ich da gerade? Also eine bewegte Geschichte, natürlich ist das hier ein Konsum.

0: Doom-Tempel. Natürlich gibt es auch die Auswirkungen auf die Innenstadt, aber es ist eine Erfolgsgeschichte, wenn man Oberhausen sich mal betrachtet. 16 Millionen Gäste jedes Jahr. Das ist gemessen an der Einwohnerzahl von Oberhausen Spitzenwert, also noch weit vor Düsseldorf und auch im Ruhrgebiet fast doppelt so hoch. 822% Steigerung der Übernachtungsgäste, seit das Zentrum eröffnete. Also das hat schon was. So, wenn man die Leute hier mal fragt, da muss man mal genauer hingucken, denn viele wissen gar nicht, dass sie heute auf einer Geburtstagsparty waren. Wissen Sie, wer Geburtstag hat?
1: Nee.
0: Das Zentro.
1: Oh, nee.
0: Heute 30.
1: Ja, geil.
0: Was ist denn das Zentro so für euch? Gibt's ja jetzt schon so lange. Was macht das so aus?
2: Also die Menschen, die hier alle immer hingehen und einkaufen gehen und auch für mich, weil ich hier als Kind schon immer mit meiner Mutter einkaufen und shoppen gegangen bin.
3: Hier scheint ja gut zu laufen.
0: Ja.
3: So, aber auf der Marktstraße Oberhausen, da schließen immer mehr Läden. Ne? Das ist natürlich auch schon katastrophal. Ne?
4: Gibt echt viele Geschäfte, auch echt viele, naja, Läden, wo man auch sich was zu essen kaufen kann. Deswegen komme ich eigentlich schon gerne hierher.
2: Also ich wünsche dem Zentro für die nächsten 30 Jahre auf jeden Fall viele Läden und viele Leute, die hier einkaufen gehen und dann schön mit einem Lächeln wieder rausgehen.
0: Und weil es so schön ist, gab es noch eine kleine Aktion draußen, nämlich einmal mit dem Korb am Kran nach oben konnten die Menschen machen. Da hatte man einen wunderbaren Blick auf Gasometer und auf das Zentro, auf das Geburtstagskind, wenn man so will. Geburtstagswetter heute passte auch.
5: Ja, und wir sagen an
0: also,
5: dieser Stelle
0: die
5: Happy Birthday Zentro. Und dich haben wir ja auch gerade gesehen bei Paris Hilton und Dirty Dancing. Sehr lustig.
0: So.
5: Bei unserem Blick zurück auf die Woche hat uns vor allem ein schlimmer Unfall extrem bewegt und geschockt. Eine Familie aus Wuppertal ist auf der A3 bei Emmerich unterwegs. Vater, die schwangere Mutter und die dreijährige Tochter. Ein LKW zieht raus. Der Familienvater versucht noch auszuweichen und verliert die Kontrolle. Das Auto überschlägt sich. Der LKW-Fahrer fährt einfach weiter. Vater und Tochter haben es nicht überlebt. Die schwangere Mutter ist im Krankenhaus. Der LKW-Fahrer ist, wie gesagt, weg und wird gesucht. Und damit beginnt unsere Woche in 99 Sekunden.
6: Viele Polizeibeamtinnen und Polizeibeamte sind Mütter, das sind Väter. Und das geht natürlich nicht spurlos an uns vorbei. Wir sind da auch in Gedanken bei der Mutter, die da jetzt Gott sei Dank auch aus der Lebensgefahr heraus ist.
7: Wir sind ihm dann nachgefolgt und man hat dann die Stelle gesehen, wo er sich ein Zelt aufgebaut hat. Und bei dem Zeltaufbau war auch noch weiterer Sprengstoff zu finden. Heißt, der war immer noch unterwegs, aktiv und wollte weitermachen.
8: Jetzt ist die Katze aus dem Sack, Freunde!
9: Ihr wisst noch immer nicht, was auf euch zukommt. Wenn man das wirklich einmal live miterlebt und nicht nur im Stream und im Radio, das ist der absolute Hammer.
10: Zunächst einmal ist das Wichtigste, dass hier heute auf der Baustelle keine Menschen zu Schaden gekommen sind. Als nächstes werden wir mit unseren Auftragnehmern hier auf der Baustelle sorgfältig untersuchen, wie es zu diesem Unfall kommen konnte.
11: Ich komme aus Treue.
12: Wunderschönes. Endlich wieder dieselben bekloppten Eierköpfe um einen rum und mit der Hälfte ist man ja eh verwandt. Was bitte doch mehr?
13: Ich bin so glücklich, kann man sich gar nicht vorstellen.
14: Wir haben ganz viele Hundebesitzer, die hier spazieren gehen. Wieso? Die fragen schon die ganze Saison, bieten wir es wieder an, machen wir es wieder. Die Hundebesitzer sind glücklich, alle sind glücklich. Das ist unser Ziel dann dahinter.
5: Süß. Kuchen macht auch glücklich, manchmal sogar beschwipst. Wenn Sie neue Rezeptideen brauchen, dann gucken und hören Sie jetzt genau zu. Und vielleicht halten Sie Ihr Handy schon mal bereit. Über den QR-Code kommen Sie gleich direkt zu den Rezepten. Heute wird es im Backduell lecker, fruchtig und auch ein bisschen prickelnd. Ich sage nur, in einem der Kuchen steckt ein ganzer Piccolo.
15: Hi, ich bin Emily.
16: Emily Gordon, Konditormeisterin aus Unna.
15: Hallo, ich bin die Angela.
16: Angela Göricke, Rentnerin aus Hattingen. Und sie backt
15: Angelas Sekttorte.
16: Unten ein Mandelboden, dazwischen frisches Obst und obendrauf eine prickelnde Sektcreme.
15: Ich habe meine

0: Waffe dabei. Damit werde ich die Schokolade verprügeln. Und dann habe ich ein bisschen Sekt, um die Emily besoffen zu machen.
1: Harte Kampfansage, aber bei mir kommt nur ein ganz kleiner Schuss Sekt rein. Also da wird alles kontrolliert ablaufen. Und ja, ich glaube, meine Kombination ist sehr fruchtig und lecker und saftig. Deswegen mache ich mir keine Sorgen.
2: Unten ein schöner Mango-Pfirsich-Biskuit, dazwischen ein Sekt-Topping und obendrauf eine fruchtige Deko. Zusammen ergibt das ein leckeres
1: Maracuja-Aprikosenschnittchen.
3: Mama mia!
1: Du bist schon mit der Schokolade zugange.
0: Ja, die habe ich schon verkloppt, ganz kräftig, schöne kleine Stücke,
1: ja.
0: Mit Mandeln und schön die Eier aufgeschlagen.
1: Das sieht sehr lecker aus. Also ist es so eine Biskuitmasse oder eher Sandmasse?
0: Eher Sandmasse, würde ich sagen.
1: Ja? Sehr lecker. Schokoladig.
0: Schokoladig, sehr gehaltvoll.
2: Dieser Teig hat's in sich. Süß, saftig und schokoladig. Dazu passt ein Vitaminflash.
0: Jetzt kommt die Stunde der Wahrheit. Wir schauen mal, ob die Mango gut ist. Somit schlachten wir das Ding, aber es tut mir den Gefallen. Und schaut mal. Die ist top. Die ist wirklich top, aber ich habe sie auch schon vor 3 Tagen gekauft und habe sie liegen lassen, damit sie ein bisschen duftet.
2: Das sieht doch schon ziemlich dufter aus.
0: Und wie weit bist du jetzt schon?
1: Ich habe jetzt hier den Teig angerührt. Ich durfte ja kein Mehl benutzen, weil bei dir keins drin ist. Deswegen habe ich jetzt hier eine Eiweißmasse. Bei mir kommt eben kein Eigelb rein, sondern nur Eiweiß. Dann Mandeln, Puderzucker und da kommt gleich jetzt noch das Obst mit rein. Das backe ich nämlich mit.
0: Meiner ist schon im Ofen.
1: Ja, du bist fix. Da muss ich mich ranhalten.
0: Dann gib Gas.
2: Und Emily gibt Gas, und zwar in Form von Maracuja und Pfirsichwürfeln. Bei der Creme darf sie es sich aufgrund von Angelas Zutatenliste heute mal einfach machen. Mit einem dieser Zauberpulver aus der Tüte.
1: Also die Creme war jetzt ganz neu für mich, aber es geht ja total schnell und einfach. Also eigentlich super.
2: Aha, machst du das jetzt öfter?
1: Ich glaube eher nicht. So aromatisierte Sachen benutze ich ungern. Ich würde es dann, glaube ich, lieber mit einem Fruchtpüree oder so machen. Aber wenn man wirklich mal schnell für Gäste oder so eine Kleinigkeit braucht, ist das total super.
2: Emily hat in ihrer Creme nur ein Schüsschen Sekt untergebracht. Sie setzt bei ihren Schnittchen mehr auf eine fruchtige Note. Angela dagegen hat einen ganzen Piccolo in ihrer Creme versenkt. Sie mag es eben prickelig.
0: Wenn man das mit der Sahne mischt, ist da kaum Umdrehung drin. Also, nur der Geschmack ist halt da. Man kann es auch, wenn man möchte, natürlich mit alkoholfreiem Sekt machen. Der krönende Abschluss. Guten Appetit und ab damit.
2: Ab damit auf den Markt, wo schon Freude aufkommt.
4: Jetzt geht's los.
2: Genau, und los geht's mit Emilys Maracuja-Aprikosenschnittchen.
4: Mir hat die Creme besonders gut gefallen. Die Frucht war ganz gut. Ich weiß nicht, ob eine Aprikose war oder ein Pfirsich. Erfrischend.
5: Der Boden war mir ein bisschen zu kompakt.
6: Das ist ein leckerer Kuchen für die Frühlings-Sommerzeit.
2: Und jetzt kommt die gute Nachricht. Von der Sorte haben wir noch einen, Angelas Sekttorte.
5: Locker und ein bisschen schokoladig.
6: Die Textur ist sehr toll.
4: Der war super. Der gefiel mir besser.
7: Noch mehr Frucht drin als im ersten. Ich fand jetzt Angelas Sekttorte einfach spitze. Und der Boden, Kaffee, Schokolade, war der Hammer.
2: Hier stimmt offenbar alles. Angelas Sekttorte ist wirklich der Hammer.
3: Mama mia!
1: Glückwunsch!
0: Oh, super, das hätte ich nicht gedacht. Danke dir. Auf uns, auf die Arbeit.
8: Ja, Prost und viel Spaß beim Nachbacken. Jetzt zu einem Künstler der Worte. Andreas Lating aus Münster. Künstlername an die Substanz. Er macht Poesie für die Szene, also für Wohnungslose und Drogenabhängige. Andi schreibt nicht nur spontan Gedichte für Obdachlose. Er bringt ihnen lyrisches Schreiben auch selbst bei. Und er bietet ihnen sogar eine Lesebühne, um eigene Texte vorzutragen. Immer am Start

0: für und mit der Szene.
1: So, jeder kann ein Akteur sein und nicht nur Konsument. So, und deswegen war der Ansatz für mich immer schon nicht Hochkultur, sondern Subkultur.
0: Rita ist neugierig geworden, sie ist drogenabhängig, möchte nicht erkannt werden. Einen Kaffee nimmt die 25-Jährige gerne und erzählt Andi vom Leben auf Platte.
2: Es macht einen noch mehr kaputt, wenn man hier ist. So. Jeder hier ist aus, ne, weil er wirklich was Schlimmes durch hat. Statt sich dann irgendwo gegenseitig zu unterstützen, ist es mehr so ein Survival-Game hier. Weil dieser Weg hat nur ein Ende. Ja, es ist kein schönes Ende.
1: Ja, danke für die Schilderung so und den Einblick. So. Ich versuche, Worte zu finden.
0: Poesie für die Menschen ist das eine, Gedichte von den Menschen selbst geschrieben das andere. Schreibwerkstatt bei der Wohnungslosenhilfe in Münster.
3: Ja, ich bin Andi, du bist?
4: Klaus, kannst du mich mal benennen?
3: Okay. Ja? Okay, klar.
0: Klaus hatte gezögert, traut sich aber jetzt in die Welt der Worte. Die erste Übung, eine spontane Wortkette.
5: Geduld.
6: Liebe.
5: Vergebung.
6: Signal.
3: Noch einmal, noch mal. Ja.
6: Mhm. Haben wir Signal schon?
3: Ja, macht nichts.
6: Ach ja, Signal, die Lune,
3: komm,
6: ne?
3: Komm, ja, und dann, genau. Signal, dann sag ich Kanal.
0: Klaus kommt in den Flow und in Richtung eigener Text.
1: Geh von dem aus, was dir gerade jetzt einfällt. Schreibe ohne Unterbrechung und möglichst unkontrolliert 5 Minuten lang.
6: Auf jeden Fall habe ich zum Beispiel geschrieben, also wie eine Kettensäge, dessen Sprit nie leer geht und der Lärm inspiriert zur Männlichkeit, als dass es an Arbeit erinnert, denke ich gerade das Gefühl zu haben, ein Buch schreiben zu können, nur weil ich gerne hier bin. So weit bin ich gekommen.
3: Danke fürs Teilen.
6: Ja.
3: Okay. Das klingt, klingt gut, klingt kraftvoll.
6: Alles klar, danke schön. Und ich habe gesehen, dass alleine, wie er da mit mir dran gegangen ist, dass es da keine Distanz irgendwie gab zwischen uns beiden. Und das hat einfach dafür gesorgt, dass ich losgelöst wurde und einfach schreiben konnte, ja.
3: Bei Poesie für die Szene ist so ein Moment wirklich, das ist wertvoll.
7: Open-Air-Lesebühne am Bremer Platz, Poesie für die Szene.
0: Zurück hinterm Hauptbahnhof. Wer möchte, trägt hier eigene Texte vor. Auch Klaus ist gekommen. Ein Erfolg für das Konzept Poesie für die Szene.
1: Allein als er kam, habe ich mich, als ich sein Gesicht sah, und, war das für mich ja, einfach Bestärkung, so weiterzumachen.
8: Ich fühle mich gut hier, muss ich ganz ehrlich sagen, oder? Ja.
0: Es sind nur Worte, aber sie können viel bewegen. Vielleicht irgendwann auch bei Rita. Andi wünscht ihr poetisch, die Kurve zu kriegen, weg von der weißen Droge Crack.
1: Das Weiße hier am Platz, gestreckt bis zur Unkenntlichkeit, macht Mensch für Mensch, Tag für Tag, Stunde um Stunde kaputt. Und wenn die lange Wartezeit überstanden sei, mag der Prozess beginnen, zurück Richtung du.
2: Ja, aber sehr schön geschrieben. Dankeschön.
9: Ja, ein tolles Projekt. Und wir fassen jetzt die Nachrichten des Tages nochmal für Sie zusammen. Knapp eine Woche nach der Wahl in Sachsen-Anhalt formiert sich heute massiver Protest in Deutschland, auch hier in Nordrhein-Westfalen. In Düsseldorf haben mehrere Bündnisse zu einer Demonstration für Vielfalt aufgerufen. Rund 20.000 Menschen sind laut Polizei gekommen.
10: Ich habe große Sorgen, dass unsere Freiheit gefährdet ist und die Demokratie, die wir seit dem Zweiten Weltkrieg hier genießen durften, ist einfach großartig, unter der alle geschützt sind.
9: Bestätigt durch den AfD-Erfolg in Sachsen-Anhalt sieht sich in Bielefeld eine Demo vom Projekt Million. 10.000 Teilnehmer waren angekündigt, geschätzt 500 sind gekommen. Die Gruppierung fordert beispielsweise den Rücktritt der Bundesregierung und eine Verschärfung der Asylpolitik. Um dagegen zu protestieren und Flagge zu zeigen, hat das sogenannte Bündnis gegen Rechts in Bielefeld zeitgleich eine Gegendemo organisiert.
11: Das Projekt Million, das hier zur Demonstration aufgerufen ist, tarnt sich ja als harmloser Sozialprotest. Ist es aber nicht. Tatsächlich treffen sich da in diesem Sammelbecken extrem Rechte und Neonazis.

0: 3.500 Menschen haben mitdemonstriert. Ihr Motto: Bielefeld ist bunt und weltoffen. Kino für kleines Geld, das gibt es an diesem Wochenende auch bei uns in NRW. Denn es ist deutschlandweit Kinofest. Da kostet jeder Film nur 5 Euro in allen Kinos, die an dem Fest teilnehmen. Wie das Cinema in Münster. Das soll natürlich möglichst viele Besucher anlocken. In Zeiten von Streaming-Abos lassen sich die Betreiber einiges einfallen. Vom Kinderwagen-Kino über Strickvorführungen bis zum Filmgucken mit Hund. Die gute Nachricht: nachdem jahrelang an den Kassen Flaute herrschte, ist die Branche nach eigenen Angaben wieder etwas im Aufwind. Der Wuppertaler Zoo brauchte für seine Elefanten mehr Platz. Ein Glücksfall für die indonesischen Hirscheber. Ihr Ausweichgehege ist nämlich viel größer und viel schöner als das alte geworden. Heute war offizielle Einweihung. Die drei Hirscheber können sich auf mehr als 3.300 Quadratmetern austoben. Die Anlage kommt bei den Besuchern gut an, anders als das Aussehen der Tiere.
1: Ich finde die ja eigentlich sehr hässlich, aber die können ja nichts dazu.
2: Also, ich frage mich natürlich, wenn die Hirscheber sich die Menschen angucken, ob die auch so denken. Ne? Die sind aber hässlich.
0: In ihrer Heimat in Indonesien sind die Hirscheber fast ausgestorben durch Abholzung und vor allem durch die afrikanische Schweinepest.
3: Und deshalb müssen wir einen Impfstoff entwickeln, weil sonst macht es keinen Sinn. Also wir müssen diese Krankheit bekämpfen können, bevor wir diese Tiere in die Natur zurückbringen.
0: Und bis zur Auswilderung können es sich die Hirscheber im eigenen Schwimmteich richtig gut gehen lassen. Und das ist kein Scherz, im Sauerland gibt es heute den ersten Schnee. Okay, keinen echten, sondern künstlichen. In Winterberg findet die Schneeballschlacht-WM statt. Zwei Teams treten jeweils gegeneinander an. Die Regeln sind einfach. Jeder Treffer ein Punkt. Wer mehr hat, gewinnt. Ein schon schräger Anblick im Spätsommer, so richtig nach Winter, ist den meisten Zuschauern auch bestimmt noch nicht. Aber mit der Aktion wird wohl eine neue, energieeffizientere Schneemaschine getestet. Die soll kommende Saison an den Start gehen. Lust auf eine kleine Zeitreise? Schulterpolster, Neonfarben und Fokuhila. Oh nein, denken Sie jetzt vielleicht. Doch, die 80er sind zurück. Überall im Netz, vielleicht haben Sie es auch schon bemerkt, kursieren gerade lustige KI-Fotos im 80er-Jahre-Look. Es gibt passende Motto-Partys und auch in Plettenberg im Sauerland sind die 80s gerade total hip. Da feiert eine ganze Clique den Kult um das wohl schrillste Jahrzehnt der Popgeschichte. Nicht nur einmal im Monat oder so, nein, sie leben diesen Retro-Look jeden Tag mit allem, was dazugehört.
4: So viel Haar auf dem Kopf und im Gesicht, da kann man glatt neidisch werden. Aber hier in der Clique geht es ja auch ums Aussehen und um das gewisse Lebensgefühl.
5: Naja, so eine Dauerwelle und Vukuhila zu haben, erstmal, das haben nicht alle heutzutage. Leider, ne, sollte eigentlich mal wiederkommen. Und ja, man steckt da ja schon ein bisschen Pflege rein. Und irgendwie ist man dann auch stolz. Ist so ein bisschen wie so eine Löwenmähne, weißt du?
4: Diese Clique kommt nicht von einer 80er-Jahre-Motto-Party. Die sehen immer so aus, auch im Alltag. In Plettenberg sind die 80er-Jahre zurück. Und er ist schuld daran.
6: Hallo, ich bin Mike, wir sind das Boulevard und wir nehmen euch mit auf eine Zeitreise.
4: Mike Dinter, 28 Jahre alt, kein Kind der 80er, aber ein heißblütiger Fan von dieser Polyester- und Fukuhila-Zeit. Und deswegen hat er in seiner Heimatstadt Plettenberg einen 80er-Jahre-Club gegründet.
7: Die Musik, die Mode, die Autos, alles passt einfach und spricht einen eher an als das, was heute in der Zeit gibt. Ja.
4: Regelmäßig treffen sich die Freunde des 80er-Jahre-Geschmacks auf dem Boulevard, ihrem Vereinsgelände in Plettenberg. Dafür reisen die Clubmitglieder aus ganz Deutschland an, um gemeinsam in diese besondere Zeit einzutauchen.
8: Bei mir hat das eigentlich schon relativ früh angefangen, in der Kindheit, sage ich jetzt mal, mit WDR 4 immer gehört, auf langen Autofahrten. Und dann durch meinen Papa zum Glück mit Knight Rider, Top Gun, Footloose, Dirty Dancing, alle Filme durch. Und irgendwann kam es dann dazu, dass ich auf Social Media gesehen habe, dass es mit dem Style auch gemacht wurde. Und dann habe ich mich auch für die Klamotten interessiert und auch Videos gemacht. Und seitdem ist es noch extremer geworden.
9: Das ist einfach ein ganz, ganz eigenes Ding. Das kriegst du nirgendwo anders. Vor allem bin ich mir sicher, dass es in Deutschland nichts Vergleichbares gibt. Man kann hier einfach, wenn das der Stil ist, den man verfolgt, kann man den hier hundertprozentig ausleben. Und das, finde ich, ist eine sehr wertvolle Erfahrung.
10: Also die Wohnung ist auch so eingerichtet, die Autos. passen auch dazu. Also es stimmt alles zusammen.
4: Für Mike und seine Freunde gehören die 80er nicht nur auf die Playlist. Ihr Clubheim sieht auch so aus, als hätte jemand die Zeit angehalten. Aber darin wirkt es saugemütlich. Und obendrauf gibt's guten Pop direkt von der Schallplatte.
11: Man kann natürlich auch nicht einfach so plump sagen, damals war alles besser.
12: Das war's nicht.
11: Es waren sicherlich viele Aspekte, die besser waren. Gerade jetzt so meine Meinung über das Internet, dass das sehr viel kaputt gemacht hat mit Social Media und so. Aber dafür kann man halt heute jetzt auch sich so connecten. Er kommt aus Berlin, ich komme jetzt aus Nähe Fulda in Hessen. Und trotzdem haben wir irgendwie hierher gefunden. Und das ist halt auch einfach dem Internet und Social Media zu verschulden.
13: Ja, vielen Dank fürs Vorbeischauen. Wir gehen jetzt weiter auf Zeitreise und jetzt wird noch ein bisschen getanzt.
4: Also dann Neon an, Föhn raus, noch viel Vergnügen auf dem 80er-Jahre-Boulevard in Plettenberg. 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
0: Das Lied The Safety Dance, Man Without Hat, sehr lustig. Lustig und schrill, die 80s Gang in Plettenberg. Anders bunt geht's gerade im Düsseldorfer Kunstpalast zu. Da können Sie sich die farbenfrohen Skulpturen von Niki de Saint-Phall anschauen. Bei dem Wetter morgen genau das Richtige, so ein Museumsbesuch. Hier kommen die Aussichten.
14: Von der Eifel bis zum Siegerland ist es nachts oft klar, aus Nordwesten ziehen aber dichte Wolken auf und es beginnt zu regnen. Das Thermometer kühlt sich ab auf 16 bis 11 Grad. Der Sonntag startet ebenfalls mit vielen Wolken, es wird ziemlich nass, dazu ist es frisch bei 12 Grad im Bergland und 18 Grad entlang des Rheins. Erst am Nachmittag geht der Regen mehr und mehr in Schauerwetter über, mehr als 21 Grad sind aber nicht drin. An so einem trüben Sonntag mal richtig in Farbe eintauchen, das geht in Düsseldorf. Nanas heißen die knallbunten Frauenfiguren, die ihre Erfinderin Niki de Saint-Phall weltberühmt gemacht haben. Im Kunstpalast sind über 100 Werke der 2002 verstorbenen Künstlerin zu sehen. Ein Erlebnis für klein und groß, das gute Laune macht. Am Montag wird es ab dem Nachmittag zunehmend freundlicher bis 25 Grad. Am Dienstag erwartet uns ein Spätsommertag, am Mittwoch wechselhafter und etwas kühler.
0: Und das war die Lokalzeit am Samstag. Um 7:45 geht es hier weiter mit dem Tatort Trautes Heim. Die Kölner Ermittler sind dran. Die Kommissare Ballauf und Schenk ermitteln in einem Entführungsfall. Ein 8-jähriger Junge wurde auf offener Straße entführt und auf der Flucht vom Tatort tötet der Kidnapper gleich auch noch den einzigen Zeugen. Also es wird spannend. Bleiben Sie dran, direkt nach der Tagesschau. Danke fürs Zuschauen heute.
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16: Wir haben Ihren Sohn. Wenn Sie Lukas Leben wiedersehen wollen, dann tun Sie genau das, was wir sagen.
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4: Tatort. Gleich nach der Tagesschau.